0: Irgendwo in einer dunklen Ecke jedes Kleiderschranks verbirgt sich mindestens ein T-Shirt mit einer Geschichte, die wahrscheinlich niemand gern hört. Gefertigt wurde es vermutlich von unterbezahlten und überarbeiteten Näherinnen und Nähern, denen grundlegende Rechte vorenthalten werden. Für den Anbau der Baumwolle, die für die Herstellung dieses T-Shirts nötig war, brauchte man Land, Chemikalien, Energie und rund 2700 Liter Wasser. Und all das für ein Kleidungsstück, das wir vielleicht nur ein paar Mal tragen.
1: Dieses einfache T-Shirt hat einen langen Weg hinter sich. Die Zusammenhänge zu begreifen und die Geschichte von Kleidungsstücken besser nachvollziehen zu können, ist der erste Schritt dahin, Kleidung bewusster zu kaufen.
0: Sie hören die Reihe Mehr Einsatz, bessere Rechtsetzung. In dieser Folge geht es darum, was die EU gegen die negativen Folgen der Fast Fashion tut. Um den ungebrochenen Siegeszug der schnellen Mode, der Fast Fashion, zu begreifen, sollten wir bei uns selbst anfangen und den Blick nach innen wenden. Darauf, wie wir selbst konsumieren. Kleider zu kaufen kann sich nämlich gut anfühlen. Dafür gibt es sogar wissenschaftliche Beweise. Studien der Stanford Universität, des Massachusetts Institute of Technology und der Carnegie Mellon Universität belegen, dass unser Gehirn das mit Vergnügen und Belohnung zusammenhängende Hormon Dopamin freisetzt, wenn wir ein Kleidungsstück sehen, das uns richtig gut gefällt. Und wenn es noch dazu günstig ist, ist dieses Gefühl sogar noch stärker.
1: Genau darauf beruht das Geschäftsmodell von Fast-Fashion-Marken. Denken Sie an Online-Plattformen wie Shein und Temu oder die geläufigen Bekleidungsmarken. Sie stellen riesige Mengen modischer Kleidung zu Niedrigstpreisen her und bringen sie Schlag auf Schlag auf den Markt. Ständig gibt es neue Trends. Jede Woche findet man neue Artikel in den Geschäften. Die Botschaft an die Kundinnen und Kunden ist klar. Sofort kaufen, ein paar Mal tragen, weg damit, was Neues kaufen. In Europa werden 4-9% aller auf den Markt gebrachten Textilien zerstört, ohne jemals getragen worden zu sein. So funktioniert die schnelle Mode.
0: Jedes Jahr werden in der EU pro Kopf rund 19 Kilo Kleidung gekauft und etwa 12 Kilo weggeworfen. Unsere Kleiderschränke werden zu Durchlauferhitzern. Kaum ist ein Artikel darin gelandet, wird er schon wieder mit dem nächsten günstigen Artikel ersetzt. Ausgeblendet wird dabei oft, dass der Betrag auf dem Preisschild vielleicht niedrig ist, doch dass die tatsächlichen Kosten für die Umwelt und diejenigen, die diese Kleider herstellen, enorm sind.
1: Die Europäische Umweltagentur rechnet die Textilindustrie zu den Branchen, unter denen die Umwelt am meisten leidet. Nach der Lebensmittel- und der Baubranche verbraucht sie am meisten Wasser und Land. Für den Anbau von Baumwolle, die zum Beispiel für die Herstellung von Jeansstoff verwendet wird, braucht man gigantische Mengen Wasser und riesige Landflächen. Die Pestizide, die beim Baumwollanbau verwendet werden, gefährden die Gesundheit der Landwirte und der Bevölkerung im Umland.
0: Und damit hören die Folgen noch längst nicht auf. Auch die Herstellung belastet die Umwelt. Zum Färben und Behandeln der Stoffe werden Chemikalien verwendet, die das Wasser verschmutzen. Vor allem sie sind es, die dafür sorgen, dass die Textilindustrie weltweit für rund 20% der Verschmutzung sauberen Wassers verantwortlich ist.
1: Darüber hinaus trägt die Modebranche stark zu den Treibhausgasemissionen bei. Ihre Lieferketten umspannen nicht selten die ganze Welt und sind sehr verwoben, um im Bild zu bleiben. Die Kleidung reist über mehrere Kontinente, bevor sie unsere Kleiderschränke erreicht. Und diese weiten Transportwege sind natürlich nicht gerade gut für die Ökobilanz.
0: Außerdem werden viele Kleidungsstücke aus Kunstfasern wie Polyester oder Nylon hergestellt, deren Abbau hunderte Jahre dauert. Daraus ergibt sich ein weiteres, immer größeres Problem: Mikroplastikverschmutzung. Jedes Mal, wenn wir Kleidung aus Kunststoffen waschen, gelangen winzige Kunstfasern ins Wasser. Auch deshalb haben sich im Laufe der Zeit hunderte Tonnen Mikroplastik in den Ozeanen angesammelt.
1: Und auch wenn wir den Kleiderschrank ausräumen und Ausgedientes wegwerfen, ist die Geschichte noch nicht zu Ende. Nicht einmal 1% unserer gebrauchten Kleidung wird recycelt und zu neuen Kleidungsstücken verarbeitet. Der weitaus größte Teil wird verbrannt, landet auf Deponien oder wird als Abfall exportiert. Bergeweise machen sich weggeworfene Fast-Fashion-Artikel auf die Reise in Länder außerhalb Europas. Oft enden sie in Afrika auf Deponien unter freiem Himmel. Dort richten sie verheerende Schäden an, verunreinigen den Boden und verseuchen das Grundwasser.
0: Umweltschäden sind aber nur ein Aspekt. Lola Sanchez-Caldentey, die für das Europäische Parlament einen Bericht über die EU-Strategie für nachhaltige und kreislauffähige Textilien verfasste, nennt einen weiteren.
2: Que nosotros tengamos tiendas con ropas tremendamente baratas significa...
1: Wenn es bei uns Läden gibt, die extrem billige Kleidung verkaufen, heißt das, dass diejenigen, die diese Kleidung herstellen, außerordentlich wenig dafür bekommen. Ihre Arbeitsplätze sind höchstwahrscheinlich sehr unsicher und vermutlich arbeiten sie unter sklavenähnlichen Bedingungen an Orten, an denen es keinerlei Sicherheitsvorkehrungen gibt.
2: Seguramente no haya ningún tipo de seguridad en los locales donde trabajan.
0: Im Jahr 2013 stürzte die Rana Plaza Textilfabrik in Bangladesch ein und begrub mehr als 1100 Arbeiterinnen und Arbeiter unter sich. Es war das schlimmste Unglück in der Geschichte der Textilindustrie. Die Katastrophe machte deutlich, dass die Modeindustrie in der Welt auf unsicheren und unterbezahlten Arbeitsplätzen beruht. Das rückte Nachhaltigkeit und faire Arbeitsbedingungen weltweit ins Rampenlicht und warf die drängende Frage auf, wie hoch die tatsächlichen Kosten von Billigkleidern sind. Seitdem steht das Thema auf der politischen Tagesordnung in der EU und die Modebranche erhält wesentlich mehr Aufmerksamkeit.
1: . 2022 legte die Kommission die EU-Strategie für nachhaltige und kreislauffähige Textilien vor. Ihr Ziel ist einfach. Man will bis 2030 dafür sorgen, dass in der EU verkaufte Kleidungsstücke länger halten, leichter zu reparieren sind und mehr wiederverwendete Fasern enthalten.
0: Im Rahmen dieser Strategie hat die EU auch einiges gegen die negativen Folgen der Fast Fashion unternommen.
1: Erstens hat sie die Ökodesign-Verordnung erlassen. Seit 2024 ermöglichen es die neuen Ökodesign-Vorschriften der EU, Mindestanforderungen an Haltbarkeit und Produktqualität festzulegen. In der Praxis heißt das, dass es nicht nur darum geht, Kleidung zu verkaufen, sondern dass sie nicht sofort verschleißen darf. Haben Sie schon einmal bemerkt, dass Reißverschlüsse oft als erstes kaputt gehen? Nach der Ökodesign-Verordnung müssen Kleidungsbestandteile wie Reißverschlüsse und Knöpfe haltbarer und leichter reparierbar sein.
0: Zweitens hat sie verboten, unverkaufte Kleidung zu vernichten. Unverkaufte Kleidung darf inzwischen nicht mehr vernichtet werden. Hier gilt das Verursacherprinzip. Das heißt, die Marken sind für die von ihnen erzeugten Abfälle verantwortlich und müssen zur Deckung der Kosten für die Sammlung und das Recycling der von ihnen auf den Markt gebrachten Kleidung beitragen.
1: Drittens will sie einen digitalen Produktpass einführen. Wenn die Verbraucherinnen und Verbraucher einen QR-Code scannen, können sie nachvollziehen, woher die Rohstoffe für ihr Kleidungsstück stammen, wo der Stoff verarbeitet wurde und wo das Kleidungsstück genäht wurde.
0: Das Europäische Parlament fordert seit langem vehement, von der schnellen Mode zur kreislauforientierten Textilindustrie überzugehen. Kleidung müsse so gestaltet werden, dass sie lange halte, repariert statt gleich entsorgt werde und, wenn sie abgetragen und verbraucht ist, recycelt werde.
1: Durch seine Arbeit an Vorschriften für Abfälle und nachhaltige Produkte hat das Parlament dazu beigetragen, diese Grundsätze in verbindliche Verpflichtungen für die EU-Staaten und für Unternehmen umzuwandeln, die auf dem europäischen Markt tätig sind.
0: Delara Burkhardt, die Arbeit des Parlaments zum Thema nachhaltige Textilien leitete, erklärte dazu:
1: Wir haben wirklich wichtige Instrumente, die mehr Transparenz für Verbraucherinnen und Verbraucher ermöglichen. Letzten Endes müssen wir aber auch sicherstellen, dass wir die Last nicht der Verbraucherschaft aufbürden. Und wir brauchen eine verbindliche, ordnungspolitische Grundlage für eine nachhaltige Textilindustrie.
0: Wenn Sie also das nächste Mal ein T-Shirt in die Hand nehmen, halten Sie kurz inne. Sehen Sie sich das Etikett an. Woher kommt dieses Kleidungsstück wohl? Und wohin geht seine Reise?
1: Wir sollten wirklich unsere Kleidungsgewohnheiten überdenken und versuchen, weniger, aber hochwertigere Kleidungsstücke zu kaufen, die flüchtigen Trends trotzen und jahrelang halten. Wer Geld sparen möchte, sollte auch einmal Kleidung aus zweiter Hand kaufen und ihr so ein neues Leben schenken.
0: Denn jeder Billigartikel hat seinen Preis. Und diesen Preis bezahlen die Erde und die Menschheit, wenn der Trend längst vorbei ist.
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